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1: Mit Michael Daub. Immer mehr Kinder und Jugendliche konsumieren Energy Drinks. Experten warnen vor gesundheitlichen Schäden. Doch Deutschland hinkt bei der Regulierung anderen Ländern deutlich hinterher. Schon eine Dose bringt viele nah an die gesetzlichen Grenzwerte für Koffein, Taurin und Zucker und der Konsum steigt. Fast jedes zweite Kind hat schon Energy Drinks getrunken. Bei Jugendlichen greifen 7 von 10 zur Dose, oftmals täglich. Besonders häufig betrifft das Minderjährige, die zugleich rauchen, kiffen oder Alkohol trinken. In Stockholm sind 4 Frauen mit dem alternativen Nobelpreis ausgezeichnet worden, unter ihnen eine US-Informatikerin, die für ihre Kritik an der von wenigen Tech-Konzernen dominierten KI-Entwicklung geehrt wurde. Erstmals geht die Auszeichnung ausschließlich an Frauen und von ihnen geführte Organisationen, die bestehende Machtstrukturen aufbrechen und Menschenrechte stärken wollen. Online bestellt und schnell zurückgeschickt. Nach Berechnungen der Universität Bamberg dürften in diesem Jahr in Deutschland mehr als 560 Millionen Pakete als Retoure zurückgehen. Das ist ein neuer Rekord. Als Grund gilt auch das Shopping per Handy-App, bei dem schneller bestellt und weniger geprüft wird. 4 von 5 Retouren betreffen Kleidung. Die Rockergruppe Hells Angels war Ziel einer Razzia in 5 Bundesländern sowie in Belgien, den Niederlanden und Bulgarien. Hunderte Einsatzkräfte vollstreckten dabei mehr als 1 Dutzend Haftbefehle. Die Hells Angels sollen gemeinsam mit weiteren Verdächtigen ein europaweites Netzwerk zur Geldwäsche betrieben haben, mit Geld unter anderem aus Drogen- und Waffengeschäften. Soweit die Meldungen.
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1: In der Nacht im Westen mehr Wolken und vom Emsland bis zum Schwarzwald Regen. Teilweise sind da auch Gewitter mit dabei. Im Osten meistens gering bewölkt und klar, es ist trocken. Hier und da gibt's Nebel. Unter den Wolken 17 bis 12, sonst 12 bis 4 Grad. Tagsüber dann im Westen viele Wolken, Schauerwetter, einzelne Gewitter. In den übrigen Landesteilen erstmal sonnig. Im Laufe des Tages auch da mehr Wolken, aber noch trocken. 18 bis 26 Grad. Im Osten und Südosten wird es dabei am wärmsten.
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1: Mit Michael Daub. Immer mehr Kinder und Jugendliche konsumieren Energy Drinks. Experten warnen vor gesundheitlichen Schäden. Doch Deutschland hinkt bei der Regulierung anderen Ländern deutlich hinterher. Schon eine Dose bringt viele nah an die gesetzlichen Grenzwerte für Koffein, Taurin und Zucker und der Konsum steigt. Fast jedes zweite Kind hat schon Energy Drinks getrunken. Bei Jugendlichen greifen 7 von 10 zur Dose, oftmals täglich.

0: in Deutschland mehr als 560 Millionen Pakete als Retoure zurückgeht. Das ist ein neuer Rekord. Als Grund gilt auch das Shopping per Handy-App, bei dem schneller bestellt und weniger geprüft wird. 4 von 5 Retouren betreffen Kleidung. Die Rockergruppe Hells Angels war Ziel einer Razzia in 5 Bundesländern sowie in Belgien, den Niederlanden und Bulgarien. Hunderte Einsatzkräfte vollstreckten dabei mehr als 1 Dutzend Haftbefehle. Die Hells Angels sollen gemeinsam mit weiteren Verdächtigen ein europaweites Netzwerk zur Geldwäsche betrieben haben, mit Geld unter anderem aus Drogen- und Waffengeschäften. Soweit die Meldungen.
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0: In der Nacht im Westen mehr Wolken und vom Emsland bis zum Schwarzwald Regen. Teilweise sind da auch Gewitter mit dabei. Im Osten meistens gering bewölkt und klar, es ist trocken. Hier und da gibt's Nebel. Unter den Wolken 17 bis 12, sonst 12 bis 4 Grad. Tagsüber dann im Westen viele Wolken, Schauerwetter, einzelne Gewitter. In den übrigen Landesteilen erstmal sonnig. Im Laufe des Tages auch da mehr Wolken, aber noch trocken. 18 bis 26 Grad. Im Osten und Südosten wird's dabei am wärmsten.
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0: alternativen Nobelpreis ausgezeichnet worden, unter ihnen eine US-Informatikerin, die für ihre Kritik an der von wenigen Tech-Konzernen dominierten KI-Entwicklung geehrt wurde. Erstmals geht die Auszeichnung ausschließlich an Frauen und von ihnen geführte Organisationen, die bestehende Machtstrukturen aufbrechen und Menschenrechte stärken wollen. Online bestellt und schnell zurückgeschickt. Nach Berechnungen der Universität Bamberg dürften in diesem Jahr in Deutschland mehr als 560 Millionen Pakete als Retoure zurückgehen. Das ist ein neuer Rekord. Als Grund gilt auch das Shopping per Handy-App, bei dem schneller bestellt und weniger geprüft wird. 4 von 5 Retouren betreffen Kleidung. Die Rockergruppe Hells Angels war Ziel einer Razzia in 5 Bundesländern sowie in Belgien, den Niederlanden und Bulgarien. Hunderte Einsatzkräfte vollstreckten dabei mehr als ein Dutzend Haftbefehle. Die Hells Angels sollen gemeinsam mit weiteren Verdächtigen ein europaweites Netzwerk zur Geldwäsche betrieben haben, mit Geld unter anderem aus Drogen- und Waffengeschäften. Soweit die Meldungen.
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0: In der Nacht im Westen mehr Wolken und vom Emsland bis zum Schwarzwald Regen. Teilweise sind da auch Gewitter mit dabei. Im Osten meistens gering bewölkt und klar, es ist trocken. Hier und da gibt's Nebel. Unter den Wolken 17 bis 12, sonst 12 bis 4 Grad. Tagsüber dann im Westen viele Wolken, Schauerwetter, einzelne Gewitter. In den übrigen Landesteilen erstmal sonnig. Im Lauf des Tages auch da mehr Wolken, aber noch trocken. 18 bis 26 Grad. Im Osten und Südosten wird's dabei am wärmsten.
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1: Mit Michael Daub. Seit Mitternacht gilt der neue Tankrabatt. 3 Monate lang sinkt die Energiesteuer auf Benzin und Diesel um rund 16,7 Cent pro Liter. Ob die Ersparnis komplett bei den Autofahrern ankommt, ist aber offen. Die Tankstellen sind nicht verpflichtet, ihre Preise zu senken. Erwartet wird dennoch, dass viele das frühzeitig tun. Nach der Berlin-Wahl vor 1,5 Wochen nehmen Linke, Grüne und SPD heute erste Gespräche zur Regierungsbildung auf. Bei einem Vorgespräch wollen die Spitzen eine gemeinsame Haltung zu Antisemitismus, Rassismus und organisierter Kriminalität finden. Das gilt als Voraussetzung für mögliche Sondierungen. Auslöser sind umstrittene Vorfälle in der Linken. Der Bund der Steuerzahler stellt heute in Berlin sein neues Schwarzbuch 2026-27 vor. Es listet 100 Fälle auf, in denen Bund, Länder und Kommunen nach Ansicht des Verbands sorglos mit Steuergeld umgehen. Diesmal im Fokus staatliche Förderprogramme. Kritisiert werden unter anderem komplizierte Verfahren, mögliche Folgekosten für Kommunen und mangelnde Transparenz. Im dritten Anlauf will Bundestrainer Jürgen Klopp heute Abend in München gegen Serbien den ersten Sieg holen. Klopp zeigt sich gelassen und verweist darauf, dass sein neu formiertes Team noch Zeit brauche. Im Tor steht erstmals Bayerns Ersatzkeeper Jonas Urbich. Abwehrspieler Nico Schlotterbeck muss dagegen verletzt abreisen. Serbien hat die ersten beiden Spiele verloren und dürfte sich ähnlich wie zuvor Griechenland defensiv ausrichten. Soweit die Meldungen.
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1: Heute im Westen bedeckt, teilweise Schauer, starke Regenfälle sind da möglich, teilweise regnet es auch länger. Einzelne Gewitter können sich auch darunter mischen. In den übrigen Landesteilen ist es zunächst noch heiter bis sonnig. Im Laufe des Tages von Westen her mehr Wolken, aber noch trocken. Das Ganze zieht dann weiter Richtung Osten durch. 18 bis 26 Grad dazu.
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1: Mit Michael Daub. Seit Mitternacht gilt der neue Tankrabatt. 3 Monate lang sinkt die Energiesteuer auf Benzin und Diesel um rund 16,7 Cent pro Liter. Ob die Ersparnis komplett bei den Autofahrern ankommt, ist aber offen. Die Tankstellen sind nicht verpflichtet, ihre Preise zu senken. Erwartet wird dennoch, dass viele das frühzeitig tun. Nach der Berlin-Wahl vor 1,5 Wochen nehmen Linke, Grüne und SPD heute erste Gespräche zur Regierungsbildung auf. Bei einem Vorgespräch wollen die Spitzen eine gemeinsame Haltung zu Antisemitismus, Rassismus und organisierter Kriminalität finden. Das gilt als Voraussetzung für mögliche Sondierungen. Auslöser sind umstrittene Vorfälle in der Linken. Der Bund der Steuerzahler stellt heute in Berlin sein neues Schwarzbuch 2026-27 vor. Es listet 100 Fälle auf, in denen Bund, Länder und Kommunen nach Ansicht des Verbands sorglos mit Steuergeld umgehen. Diesmal im Fokus staatliche Förderprogramme. Kritisiert werden unter anderem komplizierte Verfahren, mögliche Folgekosten für Kommunen und mangelnde Transparenz. Im dritten Anlauf will Bundestrainer Jürgen Klopp heute Abend in München gegen Serbien den ersten Sieg holen. Klopp zeigt sich gelassen und verweist darauf, dass sein neu formiertes Team noch Zeit brauche. Im Tor steht erstmals Bayerns Ersatzkeeper Jonas Urbich. Abwehrspieler Nico Schlotterbeck muss dagegen verletzt abreisen. Serbien hat die ersten beiden Spiele verloren und dürfte sich ähnlich wie zuvor Griechenland defensiv ausrichten. Soweit die Meldungen.
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1: Heute im Westen bedeckt, teilweise Schauer, starke Regenfälle sind da möglich, teilweise regnet es auch länger. Einzelne Gewitter können sich auch darunter mischen. In den übrigen Landesteilen ist es zunächst noch heiter bis sonnig. Im Laufe des Tages von Westen her mehr Wolken, aber noch trocken. Das Ganze zieht dann weiter Richtung Osten durch. 18 bis 26 Grad dazu.
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1: Mit Michael Daub. Seit Mitternacht gilt der neue Tankrabatt. 3 Monate lang sinkt die Energiesteuer auf Benzin und Diesel um rund 16,7 Cent pro Liter. Ob die Ersparnis komplett bei den Autofahrern ankommt, ist aber offen. Die Tankstellen sind nicht verpflichtet, ihre Preise zu senken. Erwartet wird dennoch, dass viele das frühzeitig tun. Nach der Berlin-Wahl vor 1,5 Wochen nehmen Linke, Grüne und SPD heute erste Gespräche zur Regierungsbildung auf. Bei einem Vorgespräch wollen die Spitzen eine gemeinsame Haltung zu Antisemitismus, Rassismus und organisierter Kriminalität finden. Das gilt als Voraussetzung für mögliche Sondierungen. Auslöser sind umstrittene Vorfälle in der Linken. Der Bund der Steuerzahler stellt heute in Berlin sein neues Schwarzbuch 2026-27 vor. Es listet 100 Fälle auf, in denen Bund, Länder und Kommunen nach Ansicht des Verbands sorglos mit Steuergeld umgehen. Diesmal im Fokus staatliche Förderprogramme. Kritisiert werden unter anderem komplizierte Verfahren, mögliche Folgekosten für Kommunen und mangelnde Transparenz. Im dritten Anlauf will Bundestrainer Jürgen Klopp heute Abend in München gegen Serbien den ersten Sieg holen. Klopp zeigt sich gelassen und verweist darauf, dass sein neu formiertes Team noch Zeit brauche. Im Tor steht erstmals Bayerns Ersatzkeeper Jonas Urbich. Abwehrspieler Nico Schlotterbeck muss dagegen verletzt abreisen. Serbien hat die ersten beiden Spiele verloren und dürfte sich ähnlich wie zuvor Griechenland defensiv ausrichten. Soweit die Meldungen.
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1: Heute im Westen bedeckt, teilweise Schauer, starke Regenfälle sind da möglich, teilweise regnet es auch länger. Einzelne Gewitter können sich auch darunter mischen. In den übrigen Landesteilen ist es zunächst noch heiter bis sonnig, im Laufe des Tages von Westen her mehr Wolken, aber noch trocken. Das Ganze zieht dann weiter Richtung Osten durch, 18 bis 26 Grad dazu.
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1: Mit Michael Daub. Bei der ersten geplanten Hinrichtung einer Frau in Tennessee seit mehr als 200 Jahren ist es zu Komplikationen gekommen. Nach Angaben ihrer Verteidiger hat die 50-jährige Krista Pike offenbar zwei Giftspritzen überlebt. Ein US-Gericht ordnete an, sie notfallmedizinisch im Krankenhaus zu versorgen. Die Hinrichtung war zunächst gestoppt worden. Der oberste Gerichtshof hob den Vollstreckungsstopp aber wieder auf. Pike war vor 30 Jahren wegen Mordes zum Tode verurteilt worden. Der Tankrabatt ist in Kraft getreten. Bis Jahresende senkt der Staat die Energiesteuer. Zusammen mit der Mehrwertsteuer sind also so bis zu 17 Cent Ersparnis pro Liter möglich. Bei einer 50-Liter Tankfüllung könnten Autofahrer rund 8,5 Euro sparen. Die Tankstellen bestimmen ihre Preise aber weiterhin selbst. Ab Januar soll deshalb ein staatlicher Höchstpreis folgen, der sich unter anderem am Ölpreis orientiert. Wie genau, steht noch nicht fest. Für die Schweizer Gletscher war es ein schlimmes Jahr. Starke Sommerhitze und wenig Schnee im vergangenen Winter haben den Eisströmen stark zugesetzt. Rund 5,5% des Eisvolumens sind geschmolzen. Das ist der zweitstärkste Verlust seit Beginn der Messungen. US-Verteidigungsminister Hegseth will die Armee umbauen. Nach seinen Plänen soll rund ein Fünftel aller Admirals- und Generalsposten gestrichen werden. Zudem soll Tech-Milliardär Elon Musk erneut ein Regierungsamt übernehmen und die Zukunft der Kriegsführung erforschen. Die Fußballerinnen des FC Bayern haben am zweiten Champions-League-Spieltag ihren ersten Saisonsieg eingefahren. Bei Benfica Lissabon gewannen die Münchnerinnen 3:0. Alle Tore fielen erst in der Schlussphase durch Clara Bühl, Pernil Harder und Franziska Kett. Heute Abend will auch die Männernationalmannschaft unter Jürgen Klopp ihren ersten Sieg holen. Anstoß gegen Serbien in München ist um 20.45 Uhr. Soweit die Meldungen.
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1: Heute im Westen bedeckt, teilweise Schauer, starke Regenfälle sind da möglich, teilweise regnet es auch länger. Einzelne Gewitter können sich auch darunter mischen. In den übrigen Landesteilen ist es zunächst noch heiter bis sonnig. Im Laufe des Tages von Westen her mehr Wolken, aber noch trocken. Das Ganze zieht dann weiter Richtung Osten durch. 18 bis 26 Grad dazu.
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1: Mit Michael Daub. Seit Mitternacht gilt der neue Tankrabatt. 3 Monate lang sinkt die Energiesteuer auf Benzin und Diesel um rund 16,7 Cent pro Liter. Ob die Ersparnis komplett bei den Autofahrern ankommt, ist aber offen. Die Tankstellen sind nicht verpflichtet, ihre Preise zu senken. Erwartet wird dennoch, dass viele das frühzeitig tun. Nach der Berlin-Wahl vor 1,5 Wochen nehmen Linke, Grüne und SPD heute erste Gespräche zur Regierungsbildung auf. Bei einem Vorgespräch wollen die Spitzen eine gemeinsame Haltung zu Antisemitismus, Rassismus und organisierter Kriminalität finden. Das gilt als Voraussetzung für mögliche Sondierungen. Auslöser sind umstrittene Vorfälle in der Linken. Der Bund der Steuerzahler stellt heute in Berlin sein neues Schwarzbuch 2026-27 vor. Es listet 100 Fälle auf, in denen Bund, Länder und Kommunen nach Ansicht des Verbands sorglos mit Steuergeld umgehen. Diesmal im Fokus staatliche Förderprogramme. Kritisiert werden unter anderem komplizierte Verfahren, mögliche Folgekosten für Kommunen und mangelnde Transparenz. Im dritten Anlauf will Bundestrainer Jürgen Klopp heute Abend in München gegen Serbien den ersten Sieg holen. Klopp zeigt sich gelassen und verweist darauf, dass sein neu formiertes Team noch Zeit brauche. Im Tor steht erstmals Bayerns Ersatzkeeper Jonas Urbich. Abwehrspieler Nico Schlotterbeck muss dagegen verletzt abreisen. Serbien hat die ersten beiden Spiele verloren und dürfte sich ähnlich wie zuvor Griechenland defensiv ausrichten. Soweit die Meldungen.
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1: Heute im Westen bedeckt, teilweise Schauer, starke Regenfälle sind da möglich, teilweise regnet es auch länger. Einzelne Gewitter können sich auch darunter mischen. In den übrigen Landesteilen ist es zunächst noch heiter bis sonnig. Im Laufe des Tages von Westen her mehr Wolken, aber noch trocken. Das Ganze zieht dann weiter Richtung Osten durch. 18 bis 26 Grad dazu.
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1: Mit Michael Daub. Seit Mitternacht gilt der neue Tankrabatt. 3 Monate lang sinkt die Energiesteuer auf Benzin und Diesel um rund 16,7 Cent pro Liter. Ob die Ersparnis komplett bei den Autofahrern ankommt, ist aber offen. Die Tankstellen sind nicht verpflichtet, ihre Preise zu senken. Erwartet wird dennoch, dass viele das frühzeitig tun. Nach der Berlin-Wahl vor 1,5 Wochen nehmen Linke, Grüne und SPD heute erste Gespräche zur Regierungsbildung auf. Bei einem Vorgespräch wollen die Spitzen eine gemeinsame Haltung zu Antisemitismus, Rassismus und organisierter Kriminalität finden. Das gilt als Voraussetzung für mögliche Sondierungen. Auslöser sind umstrittene Vorfälle in der Linken. Der Bund der Steuerzahler stellt heute in Berlin sein neues Schwarzbuch 2026-27 vor. Es listet 100 Fälle auf, in denen Bund, Länder und Kommunen nach Ansicht des Verbands sorglos mit Steuergeld umgehen. Diesmal im Fokus staatliche Förderprogramme. Kritisiert werden unter anderem komplizierte Verfahren, mögliche Folgekosten für Kommunen und mangelnde Transparenz. Im dritten Anlauf will Bundestrainer Jürgen Klopp heute Abend in München gegen Serbien den ersten Sieg holen. Klopp zeigt sich gelassen und verweist darauf, dass sein neu formiertes Team noch Zeit brauche. Im Tor steht erstmals Bayerns Ersatzkeeper Jonas Urbich. Abwehrspieler Nico Schlotterbeck muss dagegen verletzt abreisen. Serbien hat die ersten beiden Spiele verloren und dürfte sich ähnlich wie zuvor Griechenland defensiv ausrichten. Soweit die Meldungen.
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1: Heute im Westen bedeckt, teilweise Schauer, starke Regenfälle sind da möglich, teilweise regnet es auch länger. Einzelne Gewitter können sich auch darunter mischen. In den übrigen Landesteilen ist es zunächst noch heiter bis sonnig. Im Laufe des Tages von Westen her mehr Wolken, aber noch trocken. Das Ganze zieht dann weiter Richtung Osten durch. 18 bis 26 Grad dazu.
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1: Mit Michael Daub. Bei der ersten geplanten Hinrichtung einer Frau in Tennessee seit mehr als 200 Jahren ist es zu Komplikationen gekommen. Nach Angaben ihrer Verteidiger hat die 50-jährige Krista Pike offenbar zwei Giftspritzen überlebt. Ein US-Gericht ordnete an, sie notfallmedizinisch im Krankenhaus zu versorgen. Die Hinrichtung war zunächst gestoppt worden. Der oberste Gerichtshof hob den Vollstreckungsstopp aber wieder auf. Pike war vor 30 Jahren wegen Mordes zum Tode verurteilt worden. Der Tankrabatt ist in Kraft getreten. Bis Jahresende senkt der Staat die Energiesteuer. Zusammen mit der Mehrwertsteuer sind also so bis zu 17 Cent Ersparnis pro Liter möglich. Bei einer 50-Liter Tankfüllung könnten Autofahrer rund 8,5 Euro sparen. Die Tankstellen bestimmen ihre Preise aber weiterhin selbst. Ab Januar soll deshalb ein staatlicher Höchstpreis folgen, der sich unter anderem am Ölpreis orientiert. Wie genau, steht noch nicht fest. Für die Schweizer Gletscher war es ein schlimmes Jahr. Starke Sommerhitze und wenig Schnee im vergangenen Winter haben den Eisströmen stark zugesetzt. Rund 5,5% des Eisvolumens sind geschmolzen. Das ist der zweitstärkste Verlust seit Beginn der Messungen. US-Verteidigungsminister Hegseth will die Armee umbauen. Nach seinen Plänen soll rund ein Fünftel aller Admirals- und Generalsposten gestrichen werden. Zudem soll Tech-Milliardär Elon Musk erneut ein Regierungsamt übernehmen und die Zukunft der Kriegsführung erforschen. Die Fußballerinnen des FC Bayern haben am zweiten Champions-League-Spieltag ihren ersten Saisonsieg eingefahren. Bei Benfica Lissabon gewannen die Münchnerinnen 3:0. Alle Tore fielen erst in der Schlussphase durch Clara Bühl, Pernille Harder und Franziska Kett. Heute Abend will auch die Männernationalmannschaft unter Jürgen Klopp ihren ersten Sieg holen. Anstoß gegen Serbien in München ist um 20.45 Uhr. Soweit die Meldungen.
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1: Heute im Westen bedeckt, teilweise Schauer, starke Regenfälle sind da möglich, teilweise regnet es auch länger. Einzelne Gewitter können sich auch darunter mischen. In den übrigen Landesteilen ist es zunächst noch heiter bis sonnig. Im Laufe des Tages von Westen her mehr Wolken, aber noch trocken. Das Ganze zieht dann weiter Richtung Osten durch. 18 bis 26 Grad dazu.
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1: Mit Michael Daub. Bei der ersten geplanten Hinrichtung einer Frau in Tennessee seit mehr als 200 Jahren ist es zu Komplikationen gekommen. Nach Angaben ihrer Verteidiger hat die 50-jährige Krista Pike offenbar zwei Giftspritzen überlebt. Ein US-Gericht ordnete an, sie notfallmedizinisch im Krankenhaus zu versorgen. Die Hinrichtung war zunächst gestoppt worden. Der oberste Gerichtshof hob den Vollstreckungsstopp aber wieder auf. Pike war vor 30 Jahren wegen Mordes zum Tode verurteilt worden. Der Tankrabatt ist in Kraft getreten. Bis Jahresende senkt der Staat die Energiesteuer. Zusammen mit der Mehrwertsteuer sind also so bis zu 17 Cent Ersparnis pro Liter möglich. Bei einer 50-Liter Tankfüllung könnten Autofahrer rund 8,5 Euro sparen. Die Tankstellen bestimmen ihre Preise aber weiterhin selbst. Ab Januar soll deshalb ein staatlicher Höchstpreis folgen, der sich unter anderem am Ölpreis orientiert. Wie genau, steht noch nicht fest. Für die Schweizer Gletscher war es ein schlimmes Jahr. Starke Sommerhitze und wenig Schnee im vergangenen Winter haben den Eisströmen stark zugesetzt. Rund 5,5% des Eisvolumens sind geschmolzen. Das ist der zweitstärkste Verlust seit Beginn der Messungen. US-Verteidigungsminister Hegseth will die Armee umbauen. Nach seinen Plänen soll rund ein Fünftel aller Admirals- und Generalsposten gestrichen werden. Zudem soll Tech-Milliardär Elon Musk erneut ein Regierungsamt übernehmen und die Zukunft der Kriegsführung erforschen. Die Fußballerinnen des FC Bayern haben am zweiten Champions-League-Spieltag ihren ersten Saisonsieg eingefahren. Bei Benfica Lissabon gewannen die Münchnerinnen 3:0. Alle Tore fielen erst in der Schlussphase durch Clara Bühl, Pernil Harder und Franziska Kett. Heute Abend will auch die Männernationalmannschaft unter Jürgen Klopp ihren ersten Sieg holen. Anstoß gegen Serbien in München ist um 20.45 Uhr. Soweit die Meldungen.
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1: Heute im Westen bedeckt, teilweise Schauer, starke Regenfälle sind da möglich, teilweise regnet es auch länger. Einzelne Gewitter können sich auch darunter mischen. In den übrigen Landesteilen ist es zunächst noch heiter bis sonnig, im Laufe des Tages von Westen her mehr Wolken, aber noch trocken. Das Ganze zieht dann weiter Richtung Osten durch, 18 bis 26 Grad dazu.
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1: Mit Michael Daub. Der Vorsitzende des Verkehrsausschusses im Bundestag, Al-Wazir, kritisiert den neuen Tankrabatt. Im zweiten verwies der grünen Politiker darauf, dass gleichzeitig das Deutschland-Ticket teurer wird. Man fördere mit der Gießkanne das Autofahren, auch bei denen, die es gar nicht brauchen, und mache gleichzeitig Bus und Bahn teurer, das zeige eine Schieflage. Seit heute gilt der Tankrabatt. Bis Jahresende soll der Liter Benzin oder Diesel rund 17 Cent günstiger sein. Der Bundesgerichtshof soll klären, ob die Preiserhöhung bei Amazon Prime im Jahr 2022 rechtswidrig war. Geklagt hatte die Verbraucherzentrale Nordrhein-Westfalen, die die Erhöhung für unzulässig hält und in den Vorinstanzen bereits Recht bekam. Der Sammelklage haben sich inzwischen fast 150.000 Menschen angeschlossen. Der Pilot, der gestern bei einem gewaltsamen Zwischenfall auf einem Flug von Dubai nach Tel Aviv verletzt wurde, ist in stabilem Zustand. Der indische Flugkapitän wird laut der zuständigen Botschaft in einem saudi-arabischen Krankenhaus behandelt. Ein Kollege hatte ihn mit einem Messer verletzt, der Mann leistete jedoch Widerstand. Israels Ministerpräsident Netanyahu nannte ihn einen wahren Helden. Der Klimawandel setzt den Alpengletschern weiter stark zu. In der Schweiz ist das Eisvolumen in diesem Jahr laut einem Forschungsnetzwerk um rund 5,5% geschmolzen. Einen größeren Verlust gab es nur 2022. Soweit die Meldungen.
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1: In der Nacht im Westen viele Wolken, immer wieder Schauer, teilweise auch Gewitter, hier und da auch Starkregen. Das Ganze zieht dann langsam Richtung Osten weiter. Ansonsten noch länger gering bewölkt und trocken. Im Westen lockert's, wenn der Regen weg ist, auf. Die Tiefstwerte 15 bis 8 Grad. Freitag von Süden bis in den Osten und in den Nordosten viele Wolken, stark bewölkt, teilweise immer wieder Regen. Zum Abend lässt das Ganze aber mehr und mehr nach. Im Westen und Nordwesten heiter und trocken, 18 bis 23 Grad.

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1: Mit Michael Daub. Der Vorsitzende des Verkehrsausschusses im Bundestag, Al-Wazir, kritisiert den neuen Tankrabatt. Im zweiten verwies der Grünen-Politiker darauf, dass gleichzeitig das Deutschland-Ticket teurer wird. Man fördere mit der Gießkanne das Autofahren, auch bei denen, die es gar nicht brauchen, und mache gleichzeitig Bus und Bahn teurer, das zeige eine Schieflage. Seit heute gilt der Tankrabatt. Bis Jahresende soll der Liter Benzin oder Diesel rund 17 Cent günstiger sein. Der Bundesgerichtshof soll klären, ob die Preiserhöhung bei Amazon Prime im Jahr 2022 rechtswidrig war. Geklagt hatte die Verbraucherzentrale Nordrhein-Westfalen, die die Erhöhung für unzulässig hält und in den Vorinstanzen bereits Recht bekam. Der Sammelklage haben sich inzwischen fast 150.000 Menschen angeschlossen. Der Pilot, der gestern bei einem gewaltsamen Zwischenfall auf einem Flug von Dubai nach Tel Aviv verletzt wurde, ist in stabilem Zustand. Der indische Flugkapitän wird laut der zuständigen Botschaft in einem saudi-arabischen Krankenhaus behandelt. Ein Kollege hatte ihn mit einem Messer verletzt, der Mann leistete jedoch Widerstand. Israels Ministerpräsident Netanyahu nannte ihn einen wahren Helden. Der Klimawandel setzt den Alpengletschern weiter stark zu. In der Schweiz ist das Eisvolumen in diesem Jahr laut einem Forschungsnetzwerk um rund 5,5% geschmolzen. Einen größeren Verlust gab es nur 2022. Soweit die Meldungen.
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1: In der Nacht im Westen viele Wolken, immer wieder Schauer, teilweise auch Gewitter. Hier und da auch Starkregen. Das Ganze zieht dann langsam Richtung Osten weiter. Ansonsten noch länger gering bewölkt und trocken. Im Westen lockert's, wenn der Regen weg ist, auf. Die Tiefstwerte 15 bis 8 Grad. Freitag von Süden bis in den Osten und in den Nordosten viele Wolken, stark bewölkt, teilweise immer wieder Regen. Zum Abend lässt das Ganze aber mehr und mehr nach. Im Westen und Nordwesten heiter und trocken, 18 bis 23 Grad.
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1: Mit Michael Daub. Kleine Kinder sind kaum zu bremsen. 3- bis 4-Jährige legen im Schnitt rund 18.000 Schritte am Tag zurück, wie eine internationale Studie in 44 Ländern zeigt. Kinder in einkommensschwachen Ländern bewegen sich demnach täglich rund 5.000 Schritte mehr als Kinder in wohlhabenden Ländern. Zudem sind Kinder auf dem Land aktiver als in der Stadt. Jetzt gilt er ja wieder, der Tankrabatt in Deutschland. An vielen Zapfsäulen sind die Preise für Benzin und Diesel gefallen. Bis Jahresende soll der Liter durch die Energiesteuersenkung um bis zu 17 Cent billiger werden. Kritik kommt von Grünen-Fraktionschefin Dröge. Es gäbe einen schlaueren Weg zu helfen, ein pauschales Energiegeld für alle, das allen Menschen helfe, ohne am Ende doch bei den ohnehin übergewinnstarken Mineralölkonzernen zu landen, sagte sie bei NTV. Nach der missglückten Hinrichtung der verurteilten Mörderin Christina Pike hat der Gouverneur von Tennessee, Bill Lee, alle weiteren Hinrichtungen im Bundesstaat für dieses Jahr ausgesetzt. Die 50-Jährige hatte zuvor 2 Giftspritzen überlebt und wurde ins Krankenhaus gebracht. Sie war bereits 1996 wegen des Mordes an einer 19-jährigen Bekannten zum Tode verurteilt worden. Auch in diesem Jahr setzen Hitzewellen und ein zu trockener Winter den Schweizer Gletschern stark zu. Laut einem Bericht haben die Eisströme in den Alpen 5,5% ihrer Gesamtmasse verloren. Nur 2022 war der Rückgang noch größer. Soweit die Meldungen.
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1: In der Nacht im Westen viele Wolken, immer wieder Schauer, teilweise auch Gewitter. Hier und da auch Starkregen. Das Ganze zieht dann langsam Richtung Osten weiter. Ansonsten noch länger gering bewölkt und trocken. Im Westen lockert's, wenn der Regen weg ist, auf. Die Tiefstwerte 15 bis 8 Grad. Freitag von Süden bis in den Osten und in den Nordosten viele Wolken, stark bewölkt, teilweise immer wieder Regen. Zum Abend lässt das Ganze aber mehr und mehr nach. Im Westen und Nordwesten heiter und trocken, 18 bis 23 Grad.
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1: Mit Michael Daub. Kleine Kinder sind kaum zu bremsen. 3- bis 4-Jährige legen im Schnitt rund 18.000 Schritte am Tag zurück, wie eine internationale Studie in 44 Ländern zeigt. Kinder in einkommensschwachen Ländern bewegen sich demnach täglich rund 5.000 Schritte mehr als Kinder in wohlhabenden Ländern. Zudem sind Kinder auf dem Land aktiver als in der Stadt. Jetzt gilt er ja wieder, der Tankrabatt in Deutschland. An vielen Zapfsäulen sind die Preise für Benzin und Diesel gefallen. Bis Jahresende soll der Liter durch die Energiesteuersenkung um bis zu 17 Cent billiger werden. Kritik kommt von Grünen-Fraktionschefin Dröge. Es gäbe einen schlaueren Weg zu helfen, ein pauschales Energiegeld für alle, das allen Menschen helfe, ohne am Ende doch bei den ohnehin übergewinnstarken Mineralölkonzernen zu landen, sagte sie bei NTV. Nach der missglückten Hinrichtung der verurteilten Mörderin Christina Pike hat der Gouverneur von Tennessee, Bill Lee, alle weiteren Hinrichtungen im Bundesstaat für dieses Jahr ausgesetzt. Die 50-Jährige hatte zuvor 2 Giftspritzen überlebt und wurde ins Krankenhaus gebracht. Sie war bereits 1996 wegen des Mordes an einer 19-jährigen Bekannten zum Tode verurteilt worden. Auch in diesem Jahr setzen Hitzewellen und ein zu trockener Winter den Schweizer Gletschern stark zu. Laut einem Bericht haben die Eisströme in den Alpen 5,5% ihrer Gesamtmasse verloren. Nur 2022 war der Rückgang noch größer. Soweit die Meldungen.
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1: In der Nacht im Westen viele Wolken, immer wieder Schauer, teilweise auch Gewitter, hier und da auch Starkregen. Das Ganze zieht dann langsam Richtung Osten weiter. Ansonsten noch länger gering bewölkt und trocken. Im Westen lockert's, wenn der Regen weg ist, auf. Die Tiefstwerte 15 bis 8 Grad. Freitag von Süden bis in den Osten und in den Nordosten viele Wolken, stark bewölkt, teilweise immer wieder Regen. Zum Abend lässt das Ganze aber mehr und mehr nach. Im Westen und Nordwesten heiter und trocken, 18 bis 23 Grad.
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1: Mit Michael Daub. Der Vorsitzende des Verkehrsausschusses im Bundestag, Al-Wazir, kritisiert den neuen Tankrabatt. Im zweiten verwies der Grünen-Politiker darauf, dass gleichzeitig das Deutschland-Ticket teurer wird. Man fördere mit der Gießkanne das Autofahren, auch bei denen, die es gar nicht brauchen, und mache gleichzeitig Bus und Bahn teurer, das zeige eine Schieflage. Seit heute gilt der Tankrabatt. Bis Jahresende soll der Liter Benzin oder Diesel rund 17 Cent günstiger sein. Der Bundesgerichtshof soll klären, ob die Preiserhöhung bei Amazon Prime im Jahr 2022 rechtswidrig war. Geklagt hatte die Verbraucherzentrale Nordrhein-Westfalen, die Erhöhung für unzulässig hält und in den Vorinstanzen bereits Recht bekam. Der Sammelklage haben sich inzwischen fast 150.000 Menschen angeschlossen. Der Pilot, der gestern bei einem gewaltsamen Zwischenfall auf einem Flug von Dubai nach Tel Aviv verletzt wurde, ist in stabilem Zustand. Der indische Flugkapitän wird laut der zuständigen Botschaft in einem saudi-arabischen Krankenhaus behandelt. Ein Kollege hatte ihn mit einem Messer verletzt, der Mann leistete jedoch Widerstand. Israels Ministerpräsident Netanyahu nannte ihn einen wahren Helden. Der Klimawandel setzt den Alpengletschern weiter stark zu. In der Schweiz ist das Eisvolumen in diesem Jahr laut einem Forschungsnetzwerk um rund 5,5% geschmolzen. Einen größeren Verlust gab es nur 2022. Soweit die Meldungen.
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1: In der Nacht im Westen viele Wolken, immer wieder Schauer, teilweise auch Gewitter, hier und da auch Starkregen. Das Ganze zieht dann langsam Richtung Osten weiter. Ansonsten noch länger gering bewölkt und trocken. Im Westen lockert's, wenn der Regen weg ist, auf. Die Tiefstwerte 15 bis 8 Grad. Freitag von Süden bis in den Osten und in den Nordosten viele Wolken, stark bewölkt, teilweise immer wieder Regen. Zum Abend lässt das Ganze aber mehr und mehr nach. Im Westen und Nordwesten heiter und trocken, 18 bis 23 Grad.
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1: Mit Michael Daub. Der Vorsitzende des Verkehrsausschusses im Bundestag, Al-Wazir, kritisiert den neuen Tankrabatt. Im zweiten verwies der Grünen-Politiker darauf, dass gleichzeitig das Deutschland-Ticket teurer wird. Man fördere mit der Gießkanne das Autofahren, auch bei denen, die es gar nicht brauchen, und mache gleichzeitig Bus und Bahn teurer, das zeige eine Schieflage. Seit heute gilt der Tankrabatt, bis Jahresende soll der Liter Benzin oder Diesel rund 17 Cent günstiger sein. Der Bundesgerichtshof soll klären, ob die Preiserhöhung bei Amazon Prime im Jahr 2022 rechtswidrig war. Geklagt hatte die Verbraucherzentrale Nordrhein-Westfalen, die die Erhöhung für unzulässig hält und in den Vorinstanzen bereits Recht bekam. Der Sammelklage haben sich inzwischen fast 150.000 Menschen angeschlossen. Der Pilot, der gestern bei einem gewaltsamen Zwischenfall auf einem Flug von Dubai nach Tel Aviv verletzt wurde, ist in stabilem Zustand. Der indische Flugkapitän wird laut der zuständigen Botschaft in einem saudi-arabischen Krankenhaus behandelt. Ein Kollege hatte ihn mit einem Messer verletzt, der Mann leistete jedoch Widerstand. Israels Ministerpräsident Netanyahu nannte ihn einen wahren Helden. Der Klimawandel setzt den Alpengletschern weiter stark zu. In der Schweiz ist das Eisvolumen in diesem Jahr laut einem Forschungsnetzwerk um rund 5,5% geschmolzen. Einen größeren Verlust gab es nur 2022. Soweit die Meldungen.
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1: In der Nacht im Westen viele Wolken, immer wieder Schauer, teilweise auch Gewitter. Hier und da auch Starkregen. Das Ganze zieht dann langsam Richtung Osten weiter. Ansonsten noch länger gering bewölkt und trocken. Im Westen lockert's, wenn der Regen weg ist, auf. Die Tiefstwerte 15 bis 8 Grad. Freitag von Süden bis in den Osten und in den Nordosten viele Wolken, stark bewölkt, teilweise immer wieder Regen. Zum Abend lässt das Ganze aber mehr und mehr nach. Im Westen und Nordwesten heiter und trocken, 18 bis 23 Grad.
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1: Mit Michael Daub. Kleine Kinder sind kaum zu bremsen. 3- bis 4-Jährige legen im Schnitt rund 18.000 Schritte am Tag zurück, wie eine internationale Studie in 44 Ländern zeigt. Kinder in einkommensschwachen Ländern bewegen sich demnach täglich rund 5.000 Schritte mehr als Kinder in wohlhabenden Ländern. Zudem sind Kinder auf dem Land aktiver als in der Stadt. Jetzt gilt er ja wieder, der Tankrabatt in Deutschland. An vielen Zapfsäulen sind die Preise für Benzin und Diesel gefallen. Bis Jahresende soll der Liter durch die Energiesteuersenkung um bis zu 17 Cent billiger werden. Kritik kommt von Grünen-Fraktionschefin Dröge. Es gäbe einen schlaueren Weg zu helfen, ein pauschales Energiegeld für alle, das allen Menschen helfe, ohne am Ende doch bei den ohnehin übergewinnstarken Mineralölkonzernen zu landen, sagte sie bei NTV. Nach der missglückten Hinrichtung der verurteilten Mörderin Christina Pike hat der Gouverneur von Tennessee, Bill Lee, alle weiteren Hinrichtungen im Bundesstaat für dieses Jahr ausgesetzt. Die 50-Jährige hatte zuvor 2 Giftspritzen überlebt und wurde ins Krankenhaus gebracht. Sie war bereits 1996 wegen des Mordes an einer 19-jährigen Bekannten zum Tode verurteilt worden. Auch in diesem Jahr setzen Hitzewellen und ein zu trockener Winter den Schweizer Gletschern stark zu. Laut einem Bericht haben die Eisströme in den Alpen 5,5% ihrer Gesamtmasse verloren. Nur 2022 war der Rückgang noch größer. Soweit die Meldungen.
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1: In der Nacht im Westen viele Wolken, immer wieder Schauer, teilweise auch Gewitter. Hier und da auch Starkregen. Das Ganze zieht dann langsam Richtung Osten weiter. Ansonsten noch länger gering bewölkt und trocken. Im Westen lockert's, wenn der Regen weg ist, auf. Die Tiefstwerte 15 bis 8 Grad. Freitag von Süden bis in den Osten und in den Nordosten viele Wolken, stark bewölkt, teilweise immer wieder Regen. Zum Abend lässt das Ganze aber mehr und mehr nach. Im Westen und Nordwesten heiter und trocken, 18 bis 23 Grad.
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1: Mit Michael Daub. Kleine Kinder sind kaum zu bremsen. 3- bis 4-Jährige legen im Schnitt rund 18.000 Schritte am Tag zurück, wie eine internationale Studie in 44 Ländern zeigt. Kinder in einkommensschwachen Ländern bewegen sich demnach täglich rund 5.000 Schritte mehr als Kinder in wohlhabenden Ländern. Zudem sind Kinder auf dem Land aktiver als in der Stadt. Jetzt gilt er ja wieder, der Tankrabatt in Deutschland. An vielen Zapfsäulen sind die Preise für Benzin und Diesel gefallen. Bis Jahresende soll der Liter durch die Energiesteuersenkung um bis zu 17 Cent billiger werden. Kritik kommt von Grünen-Fraktionschefin Dröge. Es gäbe einen schlaueren Weg zu helfen, ein pauschales Energiegeld für alle, das allen Menschen helfe, ohne am Ende doch bei den ohnehin übergewinnstarken Mineralölkonzernen zu landen, sagte sie bei NTV. Nach der missglückten Hinrichtung der verurteilten Mörderin Christina Pike hat der Gouverneur von Tennessee, Bill Lee, alle weiteren Hinrichtungen im Bundesstaat für dieses Jahr ausgesetzt. Die 50-Jährige hatte zuvor 2 Giftspritzen überlebt und wurde ins Krankenhaus gebracht. Sie war bereits 1996 wegen des Mordes an einer 19-jährigen Bekannten zum Tode verurteilt worden. Auch in diesem Jahr setzen Hitzewellen und ein zu trockener Winter den Schweizer Gletschern stark zu. Laut einem Bericht haben die Eisströme in den Alpen 5,5% ihrer Gesamtmasse verloren. Nur 2022 war der Rückgang noch größer. Soweit die Meldungen.
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1: In der Nacht im Westen viele Wolken, immer wieder Schauer, teilweise auch Gewitter, hier und da auch Starkregen. Das Ganze zieht dann langsam Richtung Osten weiter. Ansonsten noch länger gering bewölkt und trocken. Im Westen lockert's, wenn der Regen weg ist, auf. Die Tiefstwerte 15 bis 8 Grad. Freitag von Süden bis in den Osten und in den Nordosten viele Wolken, stark bewölkt, teilweise immer wieder Regen. Zum Abend lässt das Ganze aber mehr und mehr nach. Im Westen und Nordwesten heiter und trocken, 18 bis 23 Grad.
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1: Mit Michael Daub. Kleine Kinder sind kaum zu bremsen. 3- bis 4-Jährige legen im Schnitt rund 18.000 Schritte am Tag zurück, wie eine internationale Studie in 44 Ländern zeigt. Kinder in einkommensschwachen Ländern bewegen sich demnach täglich rund 5.000 Schritte mehr als Kinder in wohlhabenden Ländern. Zudem sind Kinder auf dem Land aktiver als in der Stadt. Jetzt gilt er ja wieder, der Tankrabatt in Deutschland. An vielen Zapfsäulen sind die Preise für Benzin und Diesel gefallen. Bis Jahresende soll der Liter durch die Energiesteuersenkung um bis zu 17 Cent billiger werden. Kritik kommt von Grünen-Fraktionschefin Dröge. Es gäbe einen schlaueren Weg zu helfen, ein pauschales Energiegeld für alle, das allen Menschen helfe, ohne am Ende doch bei den ohnehin übergewinnstarken Mineralölkonzernen zu landen, sagte sie bei NTV. Nach der missglückten Hinrichtung der verurteilten Mörderin Christina Pike hat der Gouverneur von Tennessee, Bill Lee, alle weiteren Hinrichtungen im Bundesstaat für dieses Jahr ausgesetzt. Die 50-Jährige hatte zuvor 2 Giftspritzen überlebt und wurde ins Krankenhaus gebracht. Sie war bereits 1996 wegen des Mordes an einer 19-jährigen Bekannten zum Tode verurteilt worden. Auch in diesem Jahr setzen Hitzewellen und ein zu trockener Winter den Schweizer Gletschern stark zu. Laut einem Bericht haben die Eisströme in den Alpen 5,5% ihrer Gesamtmasse verloren. Nur 2022 war der Rückgang noch größer. Soweit die Meldungen.
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1: In der Nacht im Westen viele Wolken, immer wieder Schauer, teilweise auch Gewitter. Hier und da auch Starkregen. Das Ganze zieht dann langsam Richtung Osten weiter. Ansonsten noch länger gering bewölkt und trocken. Im Westen lockert's, wenn der Regen weg ist, auf. Die Tiefstwerte 15 bis 8 Grad. Freitag von Süden bis in den Osten und in den Nordosten viele Wolken, stark bewölkt, teilweise immer wieder Regen. Zum Abend lässt das Ganze aber mehr und mehr nach. Im Westen und Nordwesten heiter und trocken, 18 bis 23 Grad.
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1: Mit Michael Daub. Kleine Kinder sind kaum zu bremsen. 3- bis 4-Jährige legen im Schnitt rund 18.000 Schritte am Tag zurück, wie eine internationale Studie in 44 Ländern zeigt. Kinder in einkommensschwachen Ländern bewegen sich demnach täglich rund 5.000 Schritte mehr als Kinder in wohlhabenden Ländern. Zudem sind Kinder auf dem Land aktiver als in der Stadt. Jetzt gilt er ja wieder, der Tankrabatt in Deutschland. An vielen Zapfsäulen sind die Preise für Benzin und Diesel gefallen. Bis Jahresende soll der Liter durch die Energiesteuersenkung um bis zu 17 Cent billiger werden. Kritik kommt von Grünen-Fraktionschefin Dröge. Es gäbe einen schlaueren Weg zu helfen, ein pauschales Energiegeld für alle, das allen Menschen helfe, ohne am Ende doch bei den ohnehin übergewinnstarken Mineralölkonzernen zu landen, sagte sie bei NTV. Nach der missglückten Hinrichtung der verurteilten Mörderin Christina Pike hat der Gouverneur von Tennessee, Bill Lee, alle weiteren Hinrichtungen im Bundesstaat für dieses Jahr ausgesetzt. Die 50-Jährige hatte zuvor 2 Giftspritzen überlebt und wurde ins Krankenhaus gebracht. Sie war bereits 1996 wegen des Mordes an einer 19-jährigen Bekannten zum Tode verurteilt worden. Auch in diesem Jahr setzen Hitzewellen und ein zu trockener Winter den Schweizer Gletschern stark zu. Laut einem Bericht haben die Eisströme in den Alpen 5,5% ihrer Gesamtmasse verloren. Nur 2022 war der Rückgang noch größer. Soweit die Meldungen.
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1: In der Nacht im Westen viele Wolken, immer wieder Schauer, teilweise auch Gewitter, hier und da auch Starkregen. Das Ganze zieht dann langsam Richtung Osten weiter. Ansonsten noch länger gering bewölkt und trocken. Im Westen lockert's, wenn der Regen weg ist, auf. Die Tiefstwerte 15 bis 8 Grad. Freitag von Süden bis in den Osten und in den Nordosten viele Wolken, stark bewölkt, teilweise immer wieder Regen. Zum Abend lässt das Ganze aber mehr und mehr nach. Im Westen und Nordwesten heiter und trocken, 18 bis 23 Grad.
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1: Mit Michael Daub. Kleine Kinder sind kaum zu bremsen. 3- bis 4-Jährige legen im Schnitt rund 18.000 Schritte am Tag zurück, wie eine internationale Studie in 44 Ländern zeigt. Kinder in einkommensschwachen Ländern bewegen sich demnach täglich rund 5.000 Schritte mehr als Kinder in wohlhabenden Ländern. Zudem sind Kinder auf dem Land aktiver als in der Stadt. Jetzt gilt er ja wieder, der Tankrabatt in Deutschland. An vielen Zapfsäulen sind die Preise für Benzin und Diesel gefallen. Bis Jahresende soll der Liter durch die Energiesteuersenkung um bis zu 17 Cent billiger werden. Kritik kommt von Grünen-Fraktionschefin Dröge. Es gäbe einen schlaueren Weg zu helfen, ein pauschales Energiegeld für alle, das allen Menschen helfe, ohne am Ende doch bei den ohnehin übergewinnstarken Mineralölkonzernen zu landen, sagte sie bei NTV. Nach der missglückten Hinrichtung der verurteilten Mörderin Christina Pike hat der Gouverneur von Tennessee, Bill Lee, alle weiteren Hinrichtungen im Bundesstaat für dieses Jahr ausgesetzt. Die 50-Jährige hatte zuvor 2 Giftspritzen überlebt und wurde ins Krankenhaus gebracht. Sie war bereits 1996 wegen des Mordes an einer 19-jährigen Bekannten zum Tode verurteilt worden. Auch in diesem Jahr setzen Hitzewellen und ein zu trockener Winter den Schweizer Gletschern stark zu. Laut einem Bericht haben die Eisströme in den Alpen 5,5% ihrer Gesamtmasse verloren. Nur 2022 war der Rückgang noch größer. Soweit die Meldungen.
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1: In der Nacht im Westen viele Wolken, immer wieder Schauer, teilweise auch Gewitter, hier und da auch Starkregen. Das Ganze zieht dann langsam Richtung Osten weiter. Ansonsten noch länger gering bewölkt und trocken. Im Westen lockert's, wenn der Regen weg ist, auf. Die Tiefstwerte 15 bis 8 Grad. Freitag von Süden bis in den Osten und in den Nordosten viele Wolken, stark bewölkt, teilweise immer wieder Regen. Zum Abend lässt das Ganze aber mehr und mehr nach. Im Westen und Nordwesten heiter und trocken, 18 bis 23 Grad.
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1: Mit Michael Daub. Kleine Kinder sind kaum zu bremsen. 3- bis 4-Jährige legen im Schnitt rund 18.000 Schritte am Tag zurück, wie eine internationale Studie in 44 Ländern zeigt. Kinder in einkommensschwachen Ländern bewegen sich demnach täglich rund 5.000 Schritte mehr als Kinder in wohlhabenden Ländern. Zudem sind Kinder auf dem Land aktiver als in der Stadt. Jetzt gilt er ja wieder, der Tankrabatt in Deutschland. An vielen Zapfsäulen sind die Preise für Benzin und Diesel gefallen. Bis Jahresende soll der Liter durch die Energiesteuersenkung um bis zu 17 Cent billiger werden. Kritik kommt von Grünen-Fraktionschefin Dröge. Es gäbe einen schlaueren Weg zu helfen, ein pauschales Energiegeld für alle, das allen Menschen helfe, ohne am Ende doch bei den ohnehin übergewinnstarken Mineralölkonzernen zu landen, sagte sie bei NTV. Nach der missglückten Hinrichtung der verurteilten Mörderin Christina Pike hat der Gouverneur von Tennessee, Bill Lee, alle weiteren Hinrichtungen im Bundesstaat für dieses Jahr ausgesetzt. Die 50-Jährige hatte zuvor 2 Giftspritzen überlebt und wurde ins Krankenhaus gebracht. Sie war bereits 1996 wegen des Mordes an einer 19-jährigen Bekannten zum Tode verurteilt worden. Auch in diesem Jahr setzen Hitzewellen und ein zu trockener Winter den Schweizer Gletschern stark zu. Laut einem Bericht haben die Eisströme in den Alpen 5,5% ihrer Gesamtmasse verloren. Nur 2022 war der Rückgang noch größer. Soweit die Meldungen.
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1: In der Nacht im Westen viele Wolken, immer wieder Schauer, teilweise auch Gewitter. Hier und da auch Starkregen. Das Ganze zieht dann langsam Richtung Osten weiter. Ansonsten noch länger gering bewölkt und trocken. Im Westen lockert's, wenn der Regen weg ist, auf. Die Tiefstwerte 15 bis 8 Grad. Freitag von Süden bis in den Osten und in den Nordosten viele Wolken, stark bewölkt, teilweise immer wieder Regen. Zum Abend lässt das Ganze aber mehr und mehr nach. Im Westen und Nordwesten heiter und trocken, 18 bis 23 Grad.
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1: Mit Michael Daub. Kleine Kinder sind kaum zu bremsen. 3- bis 4-Jährige legen im Schnitt rund 18.000 Schritte am Tag zurück, wie eine internationale Studie in 44 Ländern zeigt. Kinder in einkommensschwachen Ländern bewegen sich demnach täglich rund 5.000 Schritte mehr als Kinder in wohlhabenden Ländern. Zudem sind Kinder auf dem Land aktiver als in der Stadt. Jetzt gilt er ja wieder, der Tankrabatt in Deutschland. An vielen Zapfsäulen sind die Preise für Benzin und Diesel gefallen. Bis Jahresende soll der Liter durch die Energiesteuersenkung um bis zu 17 Cent billiger werden. Kritik kommt von Grünen-Fraktionschefin Dröge. Es gäbe einen schlaueren Weg zu helfen, ein pauschales Energiegeld für alle, das allen Menschen helfe, ohne am Ende doch bei den ohnehin übergewinnstarken Mineralölkonzernen zu landen, sagte sie bei NTV. Nach der missglückten Hinrichtung der verurteilten Mörderin Christina Pike hat der Gouverneur von Tennessee, Bill Lee, alle weiteren Hinrichtungen im Bundesstaat für dieses Jahr ausgesetzt. Die 50-Jährige hatte zuvor 2 Giftspritzen überlebt und wurde ins Krankenhaus gebracht. Sie war bereits 1996 wegen des Mordes an einer 19-jährigen Bekannten zum Tode verurteilt worden. Auch in diesem Jahr setzen Hitzewellen und ein zu trockener Winter den Schweizer Gletschern stark zu. Laut einem Bericht haben die Eisströme in den Alpen 5,5% ihrer Gesamtmasse verloren. Nur 2022 war der Rückgang noch größer. Soweit die Meldungen.
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1: In der Nacht im Westen viele Wolken, immer wieder Schauer, teilweise auch Gewitter. Hier und da auch Starkregen. Das Ganze zieht dann langsam Richtung Osten weiter. Ansonsten noch länger gering bewölkt und trocken. Im Westen lockert's, wenn der Regen weg ist, auf. Die Tiefstwerte 15 bis 8 Grad. Freitag von Süden bis in den Osten und in den Nordosten viele Wolken, stark bewölkt, teilweise immer wieder Regen. Zum Abend lässt das Ganze aber mehr und mehr nach. Im Westen und Nordwesten heiter und trocken, 18 bis 23 Grad.
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